0: Deutsch oder Englisch.
1: Guten Abend.
2: Yeah. Hier bin ich geboren.